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Ringsherum sitzen stumm 50 schlanke Girls im Kreis in langen Dreierreihen. 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